0: Von Kriegsbeginn bis Ende 2025 wurden mehr als 15.000 ukrainische Zivilpersonen getötet und mehr als 40.000 verletzt. Das gab die Mission der Vereinten Nationen zur Überwachung der Menschenrechtslage in der Ukraine bekannt. Der Krieg führte zu einer der größten Vertreibungskrisen der Geschichte. Nach Angaben des Flüchtlingshilfswerks der Vereinten Nationen brauchen zurzeit knapp 13 Millionen Menschen in der Ukraine dringend humanitäre Hilfe. Rund 4 Millionen mussten ihren Heimatort verlassen und Schutz in einem anderen Teil des Landes suchen. Noch immer sind mehr als 5 Millionen ukrainische Flüchtlinge über die ganze Welt verstreut. Viele davon leben in der Ungewissheit, wie es weitergehen wird.
1: Auch die Wirtschaft der Ukraine steht nach wie vor massiv unter Druck. Zwar konnten sich manche Branchen behaupten, doch das Ausmaß der Zerstörung ist erschreckend. Nach den jüngsten Schätzungen der Weltbank, der Vereinten Nationen, der Europäischen Kommission und der ukrainischen Regierung belaufen sich die Kosten für den Wiederaufbau und die wirtschaftliche Erholung der Ukraine auf mehr als 500 Milliarden Euro, eine kaum vorstellbare Summe.
0: Der Krieg schadet aber nicht nur der Wirtschaft, auch die Umwelt leidet unter seinen verheerenden Folgen. Schätzungen zufolge sind bisher Umweltschäden in Höhe von etwa 75 Milliarden Euro entstanden. Zum Beispiel brannten entlang der Front Wälder ab, was massive Treibhausgasemissionen verursachte. Außerdem sind einige der fruchtbarsten Ackerflächen in ganz Europa verwüstet und verseucht.
1: Seit Beginn des Krieges haben die EU und ihre Mitgliedstaaten der Ukraine insgesamt rund 177,5 Milliarden Euro bereitgestellt. Im Jahr 2025 übertrafen sie damit die USA, die bis dahin als weltweit größter Unterstützer der Ukraine galten.
0: Zum ersten Mal leistete die EU der Ukraine auch mehr militärische Hilfe. Sie stellte mehr als 65 Milliarden Euro zur Verfügung, unter anderem um die Ukraine mit hunderten Panzern und hochentwickelten Luftverteidigungssystemen auszurüsten. Rund 32 Milliarden Euro müssen noch zugewiesen werden. Außerdem unterstützt die EU die Ukraine mit der eigens dafür eingerichteten Ukraine-Fazilität. Im Rahmen dieses Finanzierungsprogramms erhält das Land bis Ende 2027 50 Milliarden Euro. Das Geld wird aber nur ausgezahlt, wenn die ukrainische Regierung einen ambitionierten Reform- und Investitionsplan vorlegt.
1: Bis Ende 2025 verhängte sie insgesamt 19 Sanktionspakete gegen den Aggressor. Die Sanktionen ließen die Inflation in Russland steigen und seine Wirtschaft schrumpfen. Doch das Europäische Parlament mahnt immer wieder, Russland umgehe die Beschränkungen mit seiner Schattenflotte. Das macht die konsequente Durchsetzung der Sanktionen wichtiger denn je.
0: Das Europäische Parlament fordert immer wieder schärfere Sanktionen gegen Russland und mehr Hilfe für die Ukraine. Mit der Einrichtung des Kooperationsmechanismus bei Ukraine-Darlehen ist ein großer Durchbruch gelungen. Mithilfe dieses neuen Instruments kann die Ukraine die außerordentlichen Einnahmen aus den eingefrorenen russischen Vermögenswerten von fast 300 Milliarden Euro dazu verwenden, die Kredite der EU zurückzuzahlen. Die G7-Staaten einigten sich auf ein Darlehenspaket von 45 Milliarden Euro. Unterdessen setzt sich das Europäische Parlament weiter dafür ein, dass das gesamte eingefrorene russische Staatsvermögen beschlagnahmt und für Kriegsreparationen für die Ukraine verwendet wird. Russland, so das Parlament, müsse für die von ihm angerichteten Schäden bezahlen.
1: Die USA bemühen sich derweil um die Beendigung des Krieges. Im November 2025 legte die Regierung Trump den Entwurf eines 28 Punkte umfassenden Friedensplans vor. Darin schlugen die USA unter anderem einen Waffenstillstand und bedingte US-Sicherheitsgarantien für die Ukraine vor. In einigen besetzten Gebieten sollte Russland weiter die Kontrolle ausüben. Vorgeschlagen wurde außerdem, die Größe der ukrainischen Armee zu beschränken und die Ukraine daran zu hindern, der NATO beizutreten. Die Führungsspitze der Ukraine und der EU steht diesem Plan kritisch gegenüber und stimmte ihm nicht zu.
0: Im Jahr 2022 war Parlamentspräsidentin Metsola zu Gast in Kiew. Sie war damit die erste Spitzenpolitikerin der EU, die die ukrainische Hauptstadt nach dem Ausbruch des Krieges besuchte. Im November 2025 bekräftigte sie im Parlamentsplenum die ungebrochene Unterstützung der Ukraine mit folgenden Worten.
2: This house has stood with the people of Ukraine since day one.
1: Unser Parlament steht den Menschen in der Ukraine vom ersten Tag an zur Seite und wir tun das auch heute noch. Wir sind hoffnungsvoll und dankbar für die guten Fortschritte, die in Richtung Frieden erzielt wurden, mit neuem Schwung und in Abstimmung mit den USA. Aber wir in Europa wissen, dass dies ein echter Friede sein muss. Ein Friede, der mit Würde, mit Gerechtigkeit und mit Freiheit einhergeht. Und beruhen muss er vor allem auf dem Grundsatz, dass Entscheidungen über die Ukraine nur in Abstimmung mit der Ukraine getroffen werden dürfen.
2: It must be based on the principle of nothing about Ukraine without Ukraine.
0: Metsola erklärte abschließend, die EU werde alles in ihrer Macht Stehende tun, um den schwer fassbaren Frieden zu finden, nach dem Europa immer gestrebt habe.
1: Das Parlament setzt sich unerschütterlich für die EU-Mitgliedschaft der Ukraine ein. Nachdem die EU-Beitrittsverhandlungen im Juni 2024 offiziell aufgenommen worden waren, hat die Ukraine intensiv daran gearbeitet, ihre Gesetze an die der EU anzugleichen. Auch wenn der Weg zur Vollmitgliedschaft steinig ist, steht die EU der Ukraine entschlossen zur Seite. Denn bei diesem Kampf geht es nicht nur um den Schutz der Ukraine vor Zerstörung und Gebietsverlusten, sondern auch um die Verteidigung der Werte der EU. Demokratie, Souveränität und Frieden.
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